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2: Guten Morgen am Samstag. Ich hoffe, ihr habt es richtig nett. Hier ist der Bremsman. Draußen wird das Leben so langsam wach. Ja, die Kaffeemaschine läuft vielleicht. Ihr sitzt mit frischen Brötchen, vielleicht sogar noch im Pyjama am Frühstückstisch. Und genau dazu ist das Wochenende ja auch da. Und wir liefern die passende Musik. Bei Nostalgie nur die größten Songs, mehr 80er und die besten 90er. Jetzt starten wir mit Melanie C featuring Left Eye mit Never Be The Same Again. Und den Anfang machen die Fine Young Cannibals, die feiern mit uns eine Party und Good Thing. Ist ja auch Good Thing, das Wochenende ist, oder?

0: Denise Williams hier bei Nostalgie. Let's hear it for the boy. 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Ich wünsche euch ein
1: schönes Wochenende.
0: Jawohl, und jetzt ist die Fußball-WM endlich angefangen. Gleich so ein fulminantes Eröffnungsspiel mit vielen roten Karten, aber auch mit ganz vielen Freudentränen. Und viele wissen ja endlich, was wieder mit ihrer Freizeit anzufangen. Ja, Fußball-WM ist ja ein ganz großes Highlight, auch bei uns zu Hause. Meine Tochter Tilda hat schon ordentlich Merch eingekauft für die deutsche Fußballnationalmannschaft. Aber sie wundert sich auch so ein bisschen.
2: Hallo Papa.
3: Hallo Tilda.
2: Papa, warum spielen eigentlich bei der Fußball-WM keine Männer und Frauen zusammen in einer Mannschaft?
3: Ah, weil die FIFA, das ist die Weltfußballorganisation, das nicht so macht.
2: Ausrede.
3: Na gut, also es liegt wahrscheinlich daran, Männer sind im Durchschnitt meistens größer, stärker und schneller. Und deshalb gibt es getrennte Turniere.
2: Aber viele Frauen spielen doch auch richtig gut Fußball.
3: Ja, und wie? Also manche Frauen würden mich im Rückwärtslaufen ausdribbeln.
2: Das schafft sogar Oma.
3: Sehr witzig. Danke, Tilda.
2: Gemischte Teams wären doch cool.
3: Ja, finde ich auch. Stell dir das mal vor, die beste Stürmerin und der beste Stürmer spielen zusammen.
2: Und wer schießt die Tore?
3: Wahrscheinlich nicht ich.
2: Also wenn ich FIFA-Chefin werde, dann ändere ich das auf jeden Fall.
3: Prima, und ich werde dein Assistent.
2: Wofür?
3: Ja, für wichtige Aufgaben.
2: Und welche?
3: Pommes holen, das kann ich schon. Tschüss, Tilda.
2: Tschüss.

0: Wer kennt das nicht? Das Lieblingskuscheltier ist weg und plötzlich steht die Welt Kopf. Und genau das ist jetzt einem kleinen Jungen in England passiert. Sein Stoffhase war auf einer Zugfahrt verschwunden. Die Familie suchte überall und das ohne Erfolg. Dann schaltete sich das Bahnunternehmen ein. Mitarbeiter durchsuchten Bahnhöfe, fragten Kollegen und veröffentlichten sogar einen Suchaufruf. Total niedlich. Nach mehreren Tagen wurde der Hase tatsächlich gefunden. Er lag in einem Zugdepot zwischen Sitzen und Gepäckstücken. Und damit nicht genug. Die Mitarbeiter schickten dem Jungen Fotos vom Hasen auf seiner angeblichen Abenteuerreise. Mal saß er im Führerstand, mal trank er einen Kaffee in der Kantine, mal überprüfte er Fahrpläne und als der Stoffhase dann schließlich wieder nach Hause kam, war für den kleinen Besitzer natürlich der ganz große Held der Welt. Manchmal braucht es eben gar keine riesigen Gesten. Manchmal reicht ein kleiner verlorener Stoffhase und ein paar liebe Menschen, die sich kümmern und ein paar Fotos machen. Toll, oder?
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Aaron Cara mit Flashdance wurde vielen zu dem Song tanzt meine Frau regelmäßig in der Küche, wenn wir gemeinsam den Frühstückstisch auf- oder abdecken. Ja, ich freue mich, dass ich bei euch sein darf. Hier ist der Bremsman bei Nostalgie. Und jetzt kommen wir zu Take My Breath Away von Berlin. Kaum ein Song ist so eng mit einem Film verbunden wie dieser, denn er wurde 1986 für den Kinofilm Top Gun geschrieben und entwickelte sich praktisch über Nacht zum Welthit. Der Titel gewann später sogar einen Oscar für den besten Filmsong. Ja, aber gut, es gab damals noch kein Streaming, nicht auszudenken, was dann mit dem Song passiert wäre. Interessant, die Band Berlin hatte den Song zunächst gar nicht selbst geschrieben. Die Produzenten suchten gezielt nach einer Stimme, die gleichzeitig stark und verletzlich klingen konnte. Sängerin Terry Nunn lieferte genau das ab. Und noch etwas, viele Szenen zwischen Tom Cruise und Kelly McGillis wurden erst durch diesen Song zu echten Filmklassikern. Bis heute gehört Take My Breath Away zu den meistgespielten Liebesliedern der 80er. Hier bei Nostalgie nur die größten Songs. What?

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2: Ja, der Samstag kann einen so ein bisschen unter Druck setzen, ne? Weil ja die Geschäfte geöffnet haben. Am Sonntag ist das ja immer ganz nett. Man weiß, man kann eigentlich nichts erledigen, sondern kann auch mal so ein bisschen rumgammeln. Hier ist die Bremser und Brötchen-Show und ich freue mich, dass ich euch begleiten darf. Vielleicht seid ihr mittendrin im Frühstück oder bringt schon mal den Garten auf Vordermann. Ich müsste ganz dringend unseren Abstellraum mal aufräumen. Man, gut, ich bin hier auf Sendung und kann das nicht machen. Hehehe. Jetzt gibt's für uns natürlich nur die größten Songs. Tina Turner macht den Anfang mit I Don't Wanna Lose You und danach die Pointer Sisters mit Jump.

Billy Ocean gehörte in den 80ern zu den Künstlern, die scheinbar alles richtig gemacht haben. Seine Songs liefen im Radio rauf und runter, seine Alben verkauften sich millionenfach und trotzdem blieb er irgendwie immer so unaufgeregt. Hier ist Nostalgie, nur die größten Songs mit 80er und die besten 90er mit Frank Bremser und der Bremser und Brötchen Show. Interessant übrigens, Loverboy war damals einer der Songs, die mit aufwendigen Science-Fiction-Videos beworben wurden. Heute sieht das irgendwie so aus wie eine Mischung aus charmant und peinlich. Damals war das absolut Hightech. Und wenn wir ehrlich sind, war ja vieles in den 80ern so. Damals waren Walkman absolute Zukunft. Heute hat jedes Smartwatch mehr Rechenleistung als die Computer, mit denen wir damals gezockt haben. Wer heute Kinder hat, kennt diese Momente. Man erzählt begeistert von der ersten Musikkassette und bekommt einen Blick zurück, als hätte man gerade von der Steinzeit berichtet.

Ja, Nostalgie nur die größten Songs. Die gibt's jetzt von Earth, Wind and Fire und die Emotions von Boogie Wonderland und danach Stevie Wonder und I Just Called to Say I Love You. Wenn das keine schöne Frühstücksmusik ist, oder? Guten Morgen.

0: In einer Grundschule im australischen Bundesstaat Queensland hat ein 8-Jähriger etwas entdeckt, das Experten zunächst für unmöglich hielten. Einen seltenen Insektenfund, der bislang in keiner wissenschaftlichen Sammlung erfasst war. Der Junge hatte das Tier während einer Pause auf dem Schulhof entdeckt und seinem Naturkundelehrer gezeigt. Der wiederum schickte Fotos an eine Universität. Dort stellten Forscher fest, diese besondere Variante war bisher wissenschaftlich nicht dokumentiert. Das Beste daran, der Junge darf nun gemeinsam mit den Wissenschaftlern einen Namen für die neue Art auswählen. Sein Vorschlag steht bereits auf der Liste. Von so einer großen Entdeckung träumen viele Forscher ein ganzes Leben lang und dieser 8-Jährige findet so ein Insekt einfach auf dem Pausenhof. Ja, guck mal, schon mal besser als irgendwo in der Ecke rumzulungern, mal die Augen offen zu halten.
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0: Sascha mit I Feel Lonely. Ich hoffe, euch geht's nicht so, sondern ihr habt viele tolle Sachen vor mit ganz vielen lieben Menschen. Das wünsche ich euch auf jeden Fall. Denn das Wochenende ist ja das Tolle, ne? Keine Termine, kein Wecker für nächsten Morgen und die Hoffnung, dass niemand auf die Idee kommt, heute noch einen Umzug zu organisieren. Wobei man spätestens ab einem gewissen Alter, finde ich immer, merkt, die gefährlichsten Nachrichten beginnen nicht mit "Kannst du helfen?", sondern mit "Du hast doch einen Anhänger, oder?" Jetzt gibt's Cyndi Lauper mit "Girls Just Wanna Have Fun" hier bei Nostalgie. Nur die größten Songs, mehr 80er und die besten 90er danach, aber mit Mama Mia.
1: Oh.

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9: Ja, was hat neulich ein Freund zu mir gesagt? Sag mal, Frank, ist das der Juni oder kann der weg? Ja, der Juni ist wirklich zu kalt, finde ich. Ne? Wenn man sieht, wie die Fußballer da bei der Fußball-WM schwitzen auf dem Platz, da wünscht man sich das ja mal, dass man sagt, wo ist der Ventilator? Ich möchte jetzt gern ein bisschen wärmer haben. Also bei uns in Deutschland auf jeden Fall könnte der Sommer noch ein bisschen zulegen. Dann passt auch die Musik noch viel besser. Katrina and the Waves mit Walking on Sunshine, dazu ein schönes Eis und danach Big Mountain mit Baby, I Love Your Way. Hier ist der Bremsman. Guten Morgen.

Bangles mit Eternal Flame. Ein Song, der bis heute auf Hochzeiten, Jubiläen und romantischen Playlists landet. Und was viele nicht wissen, der Titel entstand nach einem Besuch von Elvis Presleys Grabstätte. Dort brannte eine ewige Flamme. Genau daraus entstand die Idee für diesen Songtitel. Und das geht einem doch ganz oft so. Ne? Es gibt Songs, die hören wir tausendmal und kennen trotzdem nicht die Geschichte dahinter. Samstagvormittag ist übrigens die klassische Zeit für kleine Abenteuer, Flohmarktbesuch, Fahrradtour, spontaner Ausflug ans Wasser oder der Versuch, den Keller aufzuräumen. Ja, letzteres endet erfahrungsgemäß damit, dass man alte Urlaubsfotos findet und 3 Stunden später immer noch auf dem Boden sitzt und sie durchackert. 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Jetzt die Backstreet Boys mit We've Got It Going On und danach Robin Gibb mit Juliet. Guten Morgen. Yeah.

0: Meine gute Nachricht der Stunde um 9:30 kommt aus Spanien, aus einer kleinen Stadt dort. Da hat ein Busfahrer über Monate hinweg jeden Morgen dieselbe ältere Dame begrüßt. Irgendwann fiel ihm auf, dass sie plötzlich mehrere Tage nicht mehr an der Haltestelle auftauchte. Und weil ihm das komisch vorkam, sprach er Nachbarn an und informierte schließlich die örtliche Polizei. Tatsächlich stellte sich heraus, dass die Frau nach einem Sturz hilflos in ihrer Wohnung lag und dringend Hilfe brauchte. Und dank der Aufmerksamkeit des Busfahrers konnte sie rechtzeitig versorgt werden und hat sich inzwischen wieder erholt. Später sagte die Frau, ich dachte immer, ich sei nur irgendein Fahrgast. Und der Busfahrer antwortete, für mich waren sie jeden Morgen ein Teil meines Lebens. Eine schöne Erinnerung daran, dass man manchmal die Aufmerksamkeit vielleicht doch mal ein bisschen schärfen sollte. Und das sind keine großen Heldentaten. Oft reicht es ja schon, wenn man bemerkt, dass irgendwie jemand fehlt.
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0: Nur die größten Songs der 80er und die besten 90er. Schön, dass ihr dabei seid. Bei uns gibt es ja die Tickets für die größten Konzerte im Konzertjahr 2026. Zum Beispiel auch für Lenny Kravitz. Und die Karten gewonnen hat Heike aus Ahrensfelde in der Nähe von Berlin. Dein Mann kommt mit, ne?
1: Ja, da wird mein Mann genauso viel Freude haben wie ich. Natürlich wird er jetzt vielleicht nicht so hinschmelzen, wenn er ihn jetzt sieht. Aber die Musik ist halt toll.
0: Ja, du liebst die Songs, ne?
1: Klar, ich liebe natürlich American Woman und Fly Away und ja, ich glaube, ich kann noch jeden Song mitsingen.
0: Und du hast Nostalgie und auch Lenny Kravitz immer im Ohr, ne?
1: Den habe ich, wie gesagt, immer beim Sport in den Ohren. Das ist halt einfach für mich so die Motivation. Das ist halt einfach so Lenny Kravitz.
0: Super, Heike, wir freuen uns wahnsinnig mit dir.
1: Ich danke euch so sehr von ganzem Herzen. Ich kann wirklich einfach nicht mehr sagen, als dass es für mich wirklich ein riesengroßer Wunsch ist und ich bin unendlich dankbar, dass ich am 27. dabei sein darf.
0: Und wir sind auch glücklich, dass wir dir diesen Wunsch erfüllen dürfen. Hier ist Nostalgie, nur die größten Songs mehr 80er und die besten 90er. 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
1: Leute, Wochenende ist natürlich auch Kinozeit und da gehen wir gleich mit unserem Kinoexperten Paul ins Kino und da gibt es in dieser Woche Disclosure Day von Steven Spielberg. Wollen wir hören, was Paul dazu sagt und zwar gleich nach Corona, The Rhythm of the Night und Yes mit Owner of a Lonely Heart hier bei uns am Samstagmorgen von Nostalgie. Nur die größten Songs.

0: Ich wünsche euch ein
1: schönes Wochenende.
0: Mit Nostalgie nur die größten Songs der 80er. Und die besten 90er. Wir gehen gemeinsam ins Kino mit Kinoexperten Paul, der sich natürlich immer wieder ins Zeug legt, jede Woche für euch die richtigen Kinotipps herbeizuschaffen. Und worum geht's in dieser Woche, mein Lieber?
2: Es geht um Disclosure Day und die große Frage, ob wir im Universum wirklich alleine sind. Im Mittelpunkt steht die Veröffentlichung streng geheimer Informationen, die alles, was wir über unsere Existenz zu wissen glauben, auf den Kopf stellen könnten. Dabei setzt Spielberg weniger auf spektakuläre Alien-Action, sondern vielmehr auf das, was er am besten kann. Spannung, Emotionen und dieses Gefühl des Staunens, für das schon Filme wie E.T. bekannt waren. Unterstützt wird das Ganze von einem hochkarätigen Cast mit Emily Blunt, Josh O'Connor, Colin Firth und Colman Domingo, was zusätzlich dafür sorgt, dass viele den Film schon jetzt als einen der Oscar-Kandidaten für nächstes Jahr auf dem Zettel haben. Disclosure Day könnte genau das werden, was sich viele von einem Steven Spielberg-Film wünschen. Großes Sci-Fi-Kino mit Herz, Mysterium und ganz viel Gänsehaut. Das sollte man auf der großen Leinwand auf gar keinen Fall verpassen.
0: Genau, das ist ja eben, ne? Auf die große Leinwand schauen, das hat man ja zu Hause mittlerweile auch mit den riesen Glotzen, aber es ist doch was anderes, mal rauszugehen, in die Stadt zu fahren oder so, ne? Macht was draus, schönes Wochenende, gleich gibt's Huey Lewis in the News mit The Power of Love von den Anfang macht Harpo mit

0: erstmal wirklich eine ganz besondere Nachricht aus Japan, von der japanischen Insel Hokkaido. Und da gab es einen kleinen Bahnhof, der viele Jahre nur wegen einer einzigen Schülerin geöffnet gehalten wurde. Das Mädchen wohnte in einer abgelegenen Gegend und fuhr jeden Tag mit dem Zug zur Schule. Als die Bahnstrecke kaum noch genutzt wurde, wollten die Betreiber den Bahnhof eigentlich schließen. Dann entschieden sie aber außergewöhnlich, der Bahnhof blieb offen, bis die Schülerin ihren Abschluss gemacht hat. 3 Jahre lang hielten die Züge morgens und nachmittags genau für sie an. Erst nachdem sie ihre Schule dann erfolgreich beendet hatte, wurde die Station stillgelegt. Als sie ihren letzten Schultag hatte, verabschiedeten sich Bahnmitarbeiter, Nachbarn und viele Menschen aus der Region persönlich von ihr. Ich finde eine ganz rührende Geschichte, was mal wieder zeigt, dass manchmal nicht Wirtschaftlichkeit entscheidet, sondern auch mal Menschlichkeit. Das ist mal eine gute Nachricht, oder?
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Ich weiß noch, das war damals eine kleine Sensation, dass so ein Country angehauchter Song in die Charts aufstieg. Sheryl Crow mit All I Wanna Do. Richtig cooles Ding hier bei Nostalgie. Nur die größten Songs mehr 80er und die besten 90er. Jetzt gibt es Murray Head mit One Night in Bangkok. Dieser Song ist einer der ungewöhnlichsten Hits der 80er, denn eigentlich stammt er gar nicht aus einem Pop-Album, sondern aus dem Musical Chess. Daran geht es um ein Schachturnier mitten im Kalten Krieg. Klingt erstmal nicht nach einem Welthit, wurde aber einer. Gesungen wurde der Titel von Murray Head, der die Sprechpassage fast wie einen Rap vorträgt. Für 1984 war das ziemlich modern und progressiv. Der Song schaffte es in vielen Ländern auf Platz 1 der Charts. Und obwohl Millionen Menschen One Night in Bangkok mitsingen können, wissen die wenigsten, dass es dabei tatsächlich um Schachspieler geht, die in Bangkok um die Weltmeisterschaft kämpften. Hier ist Murray Head mit einem der außergewöhnlichsten Hits der 80er, One Night in Bangkok. 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
1: Wir gehen aber sowas von straight auf den Mittag zu, hier am Samstag bei Nostalgie. Hier ist der Bremsman und ich habe ja eine 10-jährige Tochter. Und da muss man ja immer aufpassen, was man sagt. Ne? Also die ist auch wirklich sehr sensibel, was gewisse Dinge angeht. Und da hat sie mich doch tatsächlich neulich gefragt, sag mal Papa, warum spielen bei der Fußball-Weltmeisterschaft eigentlich keine gemischten Mannschaften. So, und da kommt man natürlich in Erklärungsnot und ich werde es gleich nochmal probieren, für Sie zu erklären. Jetzt gibt es aber erstmal die Spice Girls mit Viva Forever und den Anfang macht Roxette mit The Look. Einen schönen Samstag, jetzt fast Mittag wünsche ich euch.

0: Das Wochenende war Nostalgie. Nur die größten Songs der 80er und die besten 90er. Ihr bereitet euch wahrscheinlich auch jetzt so vor, ne? Ab morgen Abend Fußball. Blue Curaçao, sage ich schon. Ich erinnere mich immer wieder an das Getränk aus den 90ern, wenn ich die Namen höre von Curaçao. Die deutsche Fußballnationalmannschaft tritt ja morgen Abend um 18 Uhr gegen die Mannschaft an. Ja, und meine Tochter Tilda ist 10 Jahre alt und die stellt mir immer so Fragen, wo ich echt manchmal ins Schwitzen komme. Jetzt auch gerade wieder.
1: Hallo Papa.
0: Hallo Tilda.
1: Papa, warum spielen eigentlich bei der Fußball-WM keine Männer und Frauen zusammen in einer Mannschaft?
2: Ah, weil die FIFA, das ist die Weltfußballorganisation, das nicht so macht.
1: Ausrede.
2: Na gut, also es liegt wahrscheinlich daran, Männer sind im Durchschnitt meistens größer, stärker und schneller. Und deshalb gibt es getrennte Turniere.
1: Aber viele Frauen spielen doch auch richtig gut Fußball.
2: Ja, und wie? Also manche Frauen würden mich im Rückwärtslaufen ausdribbeln.
1: Das schafft sogar Oma.
2: Sehr witzig. Danke, Tilda.
1: Gemischte Teams wären doch cool.
2: Ja, finde ich auch. Stell dir das mal vor, die beste Stürmerin und der beste Stürmer spielen zusammen.
1: Und wer schießt die Tore?
2: Wahrscheinlich nicht ich.
1: Also wenn ich FIFA-Chefin werde, dann ändere ich das auf jeden Fall.
2: Prima, und ich werde dein Assistent.
1: Wofür?
2: Ja, für wichtige Aufgaben.
1: Und welche?
2: Pommes holen, das kann ich schon. Tschüss, Tilda.
1: Tschüss.

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1: So, dein Lieblingssender schenkt dir jetzt ganz schnelle 100 Euro. Bleib jetzt dran, ruf jetzt an und gewinn heute 100 Euro auf dein Konto. Beantworte sofort die Frage.
2: Du hast 3 Äpfel in deiner Tasche und nimmst 2 heraus. Wie viele Äpfel hast du dann noch?
1: Du hast 3 Äpfel in deiner Tasche und nimmst 2 heraus. Wie viele Äpfel hast du noch? So, jetzt schnell. Hol dir 100 Euro. Ganz schnell. 0137 90 30 200. Noch niemand bei mir in Leitung 2. 0137 90 30 200 für 50 Cent aus allen deutschen Netzen. Mit Leitung 2 bist du live dabei.
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1: So, 3 Äpfel in der Tasche und nimmst 2 heraus. Wie viele Äpfel hast du dann noch? 0137 90 30 200. Let's get ready to rumble. 0137 90 30 200 für 50 Cent aus allen deutschen Netzen im Studio ist meine Glücksfee, die Chrissy. Ich grüße dich.
4: Ja, hi.
1: Chrissy, Geld ist geil. Geld ist heute auf des Hörers Konto.
4: Ja, du sagst es. Nee, super. Ja. Ist eine coole Aktion.
1: Da ist noch keiner im Studio, ne? Das siehst du auch.
4: Nee, da ist noch niemand.
1: Leute, wenn du 3 Äpfel in deiner Tasche hast, du stellst dir mal kurz bildlich vor und nimmst dann 2 heraus. Wie viele Äpfel hast du da noch? Du isst keinen auf. Du nimmst nur 2 aus der Tasche. 0137 90 30 200. Ist everybody on the floor gerade? 0137 90 30 200 für 50 Cent aus allen deutschen Netzen. Bin ich zu aufgekratzt, Chrissy?
4: Nee, ich find's gut.
1: Ah, da ist jemand am Telefon live in der Show. Hallo, wer ist dran?
5: Der Holger, hallo.
1: Holger, ich grüße dich. Holger.
5: Hallo, hallo.
1: Wie viele Äpfel hast du denn dann noch?
5: Immer noch 3.
1: Natürlich, Holger.
4: Gewonnen.
1: Meine Güte, Holger, das ist doch unglaublich. 100 Euro für dich. Ich stelle dich gleich rüber in die Echtzeitüberweisungszentrale. Wir überweisen dir das sofort, ja?
5: Alles klar.
1: Bleib dran, danke fürs Mitspielen. Ja, tschüss.
5: Danke auch.
1: Ciao. So, dann machen wir direkt weiter, würde ich sagen. Neue Runde. So, außer Holger noch irgendjemand da? Wiu, wiu, wiu. Außer Holger noch jemand? Alles klar, 100 Euro für dich, wenn du die Frage hier beantwortest.
2: In einem Bus befinden sich 16 Fahrgäste. An der Haltestelle steigen 6 Fahrgäste aus und 4 neue ein. Wie viele Personen sind jetzt im Bus?

0: So, lange Frage wird gleich von mir wiederholt. 0137 90 30 200. Runde ist freigegeben. Die nächsten 100 Euro. 0137 90 30 200 für 50 sind aus allen deutschen Netzen. Direkt anrufen und vor allem die Frage beantworten. In dem Bus befinden sich 16 Fahrgäste. An der Haltestelle steigen 6 Fahrgäste aus und 4 neue wieder ein. Wie viele Personen sind jetzt im Bus? Sag es uns bitte.
1: In einem Bus befinden sich 16 Fahrgäste. An der Haltestelle steigen 6 Fahrgäste aus und 4 neue ein. Wie viele Personen sind jetzt im Bus?
0: 0137 90 30 200. 0137 90 30 200. Für 50 sind aus allen deutschen Netzen. Du, noch keiner bei uns im Studio. Vielleicht ist die Frage zu lang. In einem Bus befinden sich 16 Fahrgäste. An der Haltestelle steigen 6 Fahrgäste aus und 4 neue ein. Wie viele Personen sind jetzt im Bus? Jetzt aber sag's uns bitte, Christoph war schon mal in der vorherigen Sendung da und meinte das.
2: Was hast du raus, mein Lieber?
3: 10.
0: Ne, 10 sind's nicht. Ne, 10, wieso 10? Ne, 10 ist falsch, Chrissy.
4: Also genau zuhören bei der Frage. Und von mir gibt's jetzt mehr Geld. Ich lege nochmal 100 Euro drauf. Wir sind jetzt bei 200 Euro. Garantierter Gewinn geht heute raus per Echtzeitüberweisung.
0: Ne, wie kommen wir denn auf 10? Da kommt was anderes als 10 raus. 0137 90 30 200. Kleine Korrektur meinerseits. Ich kann dir das Geld aber auch nur geben, wenn du richtig löst. 0137 90 30 200 für 50 Cent aus allen deutschen Netzen. In einem Bus befinden sich 16 Fahrgäste. An der Haltestelle steigen 6 Fahrgäste aus und 4 neue wieder ein. Wie viele Personen sind jetzt im Bus? Sag's uns bitte. Hast du's raus? Franzi war auch schon mal in einer anderen Sendung da und meinte das.
2: Was kommt natürlich raus?
5: 14 Gäste sind im Bus.
6: 14?
0: Nee.
6: Nein.
0: Die Frage ist ja auch, wie viele Personen sind im Bus? Franzi, das ist falsch. Chrissy, was ist hier los? Was passiert? What is happening in the hood?
4: Ich weiß es nicht. Ich weiß nur eins. Noch keiner hat hier im Studio gelöst. Ich leg nochmal einen 100er drauf. Jetzt gibt's 300 Euro garantierter Gewinn.
0: So Leute, mit Leitung 2 wieder Holger. Einfach rein in die Leitung bitte. 0137 90 30 200. Kurze Grüße an Holger. Alles richtig gemacht. Ja, aber jetzt bist du dran. Hört außer Holger noch eine zweite Person diesen Sender gerade. 0137 90 30 200. Für 50 sind aus allen deutschen Netzen. Sag uns, was kommt hier raus, weil 10 und 14 ist es nicht.
1: In einem Bus befinden sich 16 Fahrgäste. An der Haltestelle steigen 6 Fahrgäste aus und 4 neue ein. Wie viele Personen sind jetzt im Bus?
0: Chrissy, ist da schon jemand in Leitung 2 eigentlich? Was ist hier eigentlich gerade los?
4: Es ist noch niemand in Leitung 2, das kann ich bestätigen. Okay, gut, ich sehe schon, das ist zu wenig Geld. Ich erhöhe jetzt nochmal drastisch.
2: Was passiert hier?
4: Ja, du, wir waren bei 300 Euro Garantiegewinn. Ich gehe jetzt nicht auf 400, sondern auf 500 Euro garantierter Gewinn. Heute überwiesen, heute auf dem Konto.
0: Kinders. Jetzt wird's Zeit. 0137 90 30 200. 0137 90 30 200. Für 50 Cent aus allen deutschen Netzen. Noch niemand in Leitung 2 im Studio. 10 ist falsch, 14 ist falsch. Warum? In dem Bus befinden sich 16 Fahrgäste. An der Haltestelle steigen 6 Fahrgäste aus und 4 neue ein. Wie viele Personen sind jetzt im Bus? Komm, hol dir jetzt 500 Euro. Rüdiger war schon mal in der vorherigen Sendung da und meinte das.
2: Was ist deine Lösung, bitte?
3: 20.
0: 20?
2: 20? Wie kommst du drauf, Rüdiger?
3: Ja, 16 sind drinnen, 4 steigen zu.
2: Und was ist mit denen, die aussteigen? Das stimmt leider nicht, es tut mir leid.
0: Nee, das lassen wir. Das lassen wir jetzt, Chrissy. Das lassen wir komplett, weil ganz ehrlich, Leute, 20 ist zu viel, das kann nicht sein. Wo kommen da 20 Leute? Nee, Chrissy, lass mal's.
4: Nee, wir machen weiter, wirklich.
0: Was soll
4: zuhören.
0: Das?
4: Zuhören. Und ich brauche nur einen, der löst. Und ich erhöhe... Okay, nochmal 100 drauf. Wir sind jetzt bei 600 Euro garantierter Gewinn.
0: Was ist hier los? Ganz kurz, was passiert hier? 0137 90 30 200. Noch nie gehabt. Noch nie. Ich weiß nicht, was los ist. 0137 90 30 200 für 50 Cent aus allen deutschen Netzen. Warum ist 20? Wo kommen denn da 20? Nochmal. In einem Bus befinden sich 16 Fahrgäste. An der Haltestelle steigen 6 Fahrgäste aus und 4 neue wieder ein. Wie viele Personen sind

0: Bus. Weißt du, also 10, 14, 20 ist alles falsch. Chrissy, ist jemand da in Leitung 2?
1: Es ist noch niemand in Leitung 2. Okay, jetzt gibt es nochmal eine fette Erhöhung. Was heißt ich gehe jetzt von 600 nicht auf 700, sondern auf 750 Euro Garantiegewinn. Geht heute raus per Echtzeitüberweisung.
0: Ganz kurz, du gewinnst das Geld. Bitte jetzt anrufen, jetzt mitmachen. 0137 90 30 200. Schnapp dir das Geld, solange es jetzt da ist. 0137 90 30 200. Für 50 sind aus allen deutschen Netzen 750 Euro heute auf dein Konto. Holst du jetzt.
2: Mitmachen kann man ab 18. 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
0: Ich brauche die richtige. Hast du die richtige Lösung? Dann sag's uns doch bitte. Toni war auch schon mal in einer anderen Sendung da und meinte das.
3: Toni, grüß dich. Was kommt raus?
4: Aus 16.
0: Nein! Nein, ist nicht richtig. Chrissy, nein. Du machst jetzt nicht, du startest dir. Ist. Nein, das kann man nicht machen. Was ist hier los?
1: Ja, okay, es ist noch niemand hier im Studio, der gelöst hat.
0: Was ist hier
1: okay,
0: los?
1: Aber ich lasse es Geld regnen.
0: Auf.
1: Jetzt gibt's richtig Asche. Wir gehen jetzt von 750 nicht auf 800, nicht auf 900, nicht auf 59. Wir gehen auf 1000 Euro garantierter Gewinn. Geht heute raus per Echtzeitüberweisung.
0: So, Runde ist freigegeben von der Chrissy. Ihre Verantwortung. Es kann sein, dass das keiner richtig hat. 0137 90 30 200. Jetzt anrufen mit Leitung 2. Bist du live in der Show? Noch niemand da. 0137 90 30 200 für 50 sind aus allen deutschen Netzen. Ich verspreche, das Geld geht raus. Ich verspreche, das Geld geht raus. 1000 Euro werden heute für die richtige Lösung unser Konto verlassen. Warum ist 10, 14, 20 oder 16 falsch bei der Frage? Hat das jemand?
5: In einem Bus befinden sich 16 Fahrgäste. An der Haltestelle steigen 6 Fahrgäste aus und 4 neue ein. Wie viele Personen sind jetzt im Bus?
0: Chrissy, Endspurt, ich wünsche mir jetzt einen Gewinner. Mach was, mach Brechstange,
1: okay,
0: jetzt egal.
1: Brechstange,
0: wenn der eine raus hat, dann jetzt.
1: Okay, dann verdopple ich jetzt die Gewinnchancen.
0: Okay.
1: Zur Glücksleitung 2 kommt die Glücksleitung 3 dazu. Doppelte Gewinnchance ab jetzt.
0: Ganz kurz, Gewinnchance für dich verdoppelt. Holger war mit nur Leitung 2 da. Du hast die doppelte Gewinnchance auf 1000 Euro. 0137 90 30 200. Wir sind auf Gewinnersuche. Noch hört niemand meine Stimme in seinem Telefon. Es ruft nur derjenige an, der es raus hat. Wir sind live 11.40 Uhr. SOS irgendeiner im Äther. 0137 90 30 200. Für 50 sind aus allen deutschen Netzen. Warum kann da nicht 16 rauskommen? In einem Bus befinden sich 16 Fahrgäste. Merkt ihr das mal? 16 Fahrgäste. An der Haltestelle steigen 6 Fahrgäste aus und 4 neue wieder ein. Aber wie viele Personen sind denn jetzt im Bus? Irgendeiner. Ich meine, ich muss den Schluss-Countdown setzen, weil wir haben die 1000 Euro, die verlassen definitiv unser Konto, aber wir brauchen jemanden, der jetzt die Lösung... Bitte sagt, Schluss-Countdown läuft.
1: Und ich verdopple jetzt nochmal die Gewinnchancen, weil hier noch niemand im Studio ist, der gelöst hat auf die vierfache Gewinnchance. Die Glücksleitung 9 und die Glücksleitung 10 kommen dazu. Vierfache und höchste Gewinnchance, jetzt muss es doch klingeln.
0: Ist noch keiner da. Wir haben die Gewinnchance auf vier. Hallo, hört jemand gerade zu? Hat die Lösung irgendeiner? Warum nicht 14? Warum nicht 16? Leute, 0137 90 30 200. Es sind die 1000 Euro, die du jetzt gewinnst. 0137 90 30 200. Immer noch niemand, der meine Stimme gerade im Telefon hört. 0137 90 30 200. Für 50 sind aus allen deutschen Netzen. Okay, die Sendung ist aus. Liebe Regie, lasst uns auf Sendung. Ich habe gesagt, es wird klingeln. Wir machen einen Gewinner. Chrissy Brechstange, hau alles, was du kannst jetzt raus. Wenn es einer raus hat, soll derjenige jetzt 1000 Euro gewinnen. Wir halten jetzt alle Leitungen frei für denjenigen, der es raus hat. Chrissy.
1: Okay, dann verdopple ich ein letztes Mal von der vierfachen Gewinnchance auf die achtfache Gewinnchance.
0: Wow.
1: Glücksleitung 14, Glücksleitung 15, Glücksleitung 16 und Glücksleitung 17 kommen dazu. Wahnsinn, höchste Gewinnchance in 3, 2, 1 ab jetzt.
0: Achtfache Gewinnchance. 14, 15, 16, 17 aktiviert. Die liegen direkt nebeneinander. 0137 90 30 200. Noch keiner da. Jetzt oder nie. 1000 Euro. Wir gehen's an auf deinem Lieblingssender. 0137 90 30 200. Für 50 sind

0: aus allen deutschen Netzen schnell mitmachen. Nochmal, wenn in einem Bus 16 Fahrgäste sind drin, 16 Fahrgäste, an der Haltestelle steigen 6 Fahrgäste aus und 4 neue ein. Wie viele Personen sind jetzt im Bus? Immer noch keiner da. Immer noch niemand hier. Jede Sekunde zählt. 0137 90 30 200 für 50 Cent aus allen deutschen Netzen. Chrissy, ich brauche jetzt einen Gewinner. Bitte jetzt.
1: Okay, dann gehe ich jetzt auf die 9-fache Gewinnchance und gebe noch die Glücksleitung 27 dazu, weil noch niemand dir gelöst hat. In 3, 2, 1, ab jetzt.
0: Freunde, ganz kurz. Ich kann nichts mehr machen. Also ich warte auf ein Telefonklingeln. 0137 90 30 200. Immer noch niemand da. 0137 90 30 200 für 50 sind aus allen deutschen Netzen. Warum kommt hier nicht 16 raus?
2: In einem Bus befinden sich 16 Fahrgäste. An der Haltestelle steigen 6 Fahrgäste aus und 4 neue ein. Wie viele Personen sind jetzt im Bus?
0: Wie viele Personen sind im Bus? 0137 90 30 200. Es muss jede Sekunde klingeln. 0137 90 30 200 für 50 sind aus allen deutschen Netzen. Chrissy, ist schon irgendeiner in einer der neuen Leitungen?
1: Nein, noch niemand in einer der neuen Leitungen. Okay, da muss ich was tun. Da mache ich jetzt die 10 voll. Ich gebe noch die Glücksleitung 28 dazu. 10-fache und höchste Gewinnchance in 3, 2, 1 ab jetzt.
0: Probieren wir es nochmal, wenn es einer raus hat. Okay. 1.000 Euro, probieren wir's. Ich wünsche mir in den nächsten 60 Sekunden einen Gewinner. 0137 90 30 200. 0137 90 30 200 für 50 sind aus allen deutschen Netzen. Ich brauche dich mit der richtigen Lösung für die Frage.
2: In einem Bus befinden sich 16 Fahrgäste. An der Haltestelle steigen 6 Fahrgäste aus und 4 neue ein. Wie viele Personen sind jetzt im Bus?
0: Immer noch niemand bei uns im Sender. Ich verstehe es nicht. 0137 90 30 200. Wenn da nochmal 0137 90 30 200 für 50 sind aus allen deutschen Netzen. 16 Fahrgäste merken wir uns. An der Haltestelle steigen 6 aus, 4 neue ein. Wie viele Personen sind im Bus? Vergiss doch bitte niemanden und dichte niemanden mit dazu. Das ist die Chance für dich jetzt. Es ist immer noch keiner bei uns hier in der Leitung. Ich brauche jetzt deine Lösung. 0137 90 30 200. 0137 90 30 200 für 50 Cent aus allen deutschen Netzen. Was ist denn, wenn 16 Fahrgäste im Bus sind und an der Haltestelle 6 aussteigen? Und 4 neue wieder ein. Wie viele Fahrgäste sind es dann? Aber wie viele Personen sind denn im Bus? Das ist die große Frage. Immer noch niemand bei uns, Chrissy.
1: Ja, okay, noch niemand hier im Studio, der gelöst hat. Noch alles drin. 1.000 Euro Gewinn, ich Brechstange. Ich erhöhe jetzt auf die 13-fache Gewinnchance. Mit der Glücksleitung 34, Glücksleitung 35 und Glücksleitung 36. Mehr geht nicht. Jetzt muss und wird es klingeln. Ab jetzt.
0: Achtung. 13-fache Gewinnchance für dich. 0137 90 30 200. Immer noch niemand da. 0137 90 30 200 für 50 Cent aus allen deutschen Netzen. Hast du die Lösung?
2: In einem Bus befinden sich 16 Fahrgäste. An der Haltestelle steigen 6 Fahrgäste aus und 4 neue ein. Wie viele Personen sind jetzt im Bus?
0: So, es muss klingeln. 0137 90 30 200, deine Chance. 0137 90 30 200 für 50 Cent aus allen deutschen Netzen. 16 Fahrgäste im Bus, 6 steigen aus, 4 neue wieder ein. Wie viele Personen sind im Bus? Keine 10, keine 14, auch keine 16 und schon gar nicht keine 20. 20 ist zu viel. 0137 90 30 200. 0137 90 30 200 für 50 sind aus allen deutschen Netzen. Warum kann hier nicht 16 rauskommen?
2: In einem Bus befinden sich 16 Fahrgäste. An der Haltestelle steigen 6 Fahrgäste aus und 4 neue ein. Wie viele Personen sind jetzt im Bus?
0: Wie viele Personen sind jetzt im Bus? Wir haben keine 120 Sekunden mehr Sendezeit. 01

0: 0137 90 30 200. 0137 90 30 200 für 50 Cent aus allen deutschen Netzen. Chrissy, wir sind bereit?
1: Ja, wir sind bereit. 1000 Euro garantierter Gewinn.
0: Und das heute aufs Konto, Chrissy?
1: Ja, Wahnsinn. Heute überwiesen, heute auf dem Konto.
0: Warum haben die Hörer das Geld heute? Sag nochmal.
1: Es geht raus per Echtzeitüberweisung, ganz sicher sogar.
0: Das Geld heute auf dem Konto. Du kannst mir mal sagen, ob schon jemand in der Leitung bei uns ist?
1: Nein, noch niemand in den 13 Leitungen, ganz sicher.
0: Das heißt, jetzt anrufen, jetzt die Nummer wählen?
1: Ja, so machen wir es.
0: 0137 90 30 200. 0137 90 30 200 für 50 Cent aus allen deutschen Netzen.
2: In einem Bus befinden sich 16 Fahrgäste. An der Haltestelle steigen 6 Fahrgäste aus und 4 neue ein. Wie viele Personen sind jetzt im Bus?
0: Wie viele Personen sind jetzt im Bus? Wie viele sind's denn? Immer noch niemand da. Ich bin gespannt. Chrissy, schon jemand bei uns im Studio?
1: Nein, noch niemand im Studio bei uns.
0: 0137 90 30 200. 0137 90 30 200 für 50 Cent aus allen deutschen Netzen. Ich brauche deine richtige Lösung. 13-fache Gewinnchance. Jede Sekunde zählt, jede Sekunde kannst du live zu uns in die Sendung kommen und hier und jetzt und heute richtig lösen. Durchgestellt mit dem Chance-Button. Wer ist dran? Hallo.
3: Hallo, Leon Eichner.
0: Hallo.
3: Meine Antwort ist 15.
0: Und wie war dein Vorname nochmal?
3: Leon.
0: Leon ist richtig. Also 15 auch, ja. Der Vorname ist richtig und 15 ist richtig. Leon, der Busfahrer, du hast alles richtig gemacht. Leon, freust du dich?
3: Ja, natürlich.
0: 1000 Euro, Leon. Bleib mal am Telefon, dann überweisen wir dir das Geld jetzt sofort. Bleib dran, mein Lieber.

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Schönen Samstag, unser absoluter Lieblingstag der Woche. Wir liefern euch dazu nur die größten Songs, gleich die Proclaimers mit I'm Gonna Be. Und hier ist Mariah Carey mit ihrer unvergleichlichen Stimme und Without You. Ich bin Marie und freue mich, dass ihr dabei seid.

Man in the Mirror von Michael Jackson. Und wenn das Leben manchmal zu viel ist, dann ist es gar nicht so schlecht, wenn man in seine Fantasiewelt abtaucht. Davon sind Earth, Wind and Fire überzeugt, denn davon handelt der Song aus dem Jahr 1977 und wurde sogar für einen Grammy nominiert. Am Ende hat es für den Grammy für das komplette Album gereicht. Hier sind Earth, Wind and Fire mit Fantasy. Nostalgie, nur die größten Songs. Schön, dass ihr dabei seid.

0: Klosterleben und gleichzeitig auf Social Media. Das funktioniert anscheinend richtig gut. Die Arenberger Dominikanerinnen aus Koblenz erreichen mit ihren Videos inzwischen Millionen von Menschen. Vielleicht seid ihr auch so wie ich auf eines ihrer bekannteren Videos gestoßen. Da hat nämlich einer der Nonnen ihren allerersten Döner probiert. Die 92-jährige Ordensschwester fand ihn richtig gut und hat einfach super süß reagiert. Kein Wunder also, dass dieser Clip fast 10 Millionen Mal angeschaut wurde. Mit ihren Beiträgen möchten die Nonnen übrigens zeigen, dass das Leben im Kloster alles andere als langweilig ist. Statt Vorurteilen gibt es deswegen einen Einblick in ihren Alltag und zeigen dabei ganz viel Gemeinschaft und Humor. Also mein Social-Media-Tipp für heute, die Arenberger Dominikanerinnen aus Koblenz.
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Mr. Jones von Counting Crows, mehr 80er und die besten 90er, und die machen richtig gute Laune. Jetzt gibt's absolute Sommerfeeling mit diesem Klassiker von David Lee Roth, der uns passend zur Weltmeisterschaft in den Sonnenstaat der USA entführt. Hier ist ein absoluter Songklassiker, California Girls. 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
2: Mit Marie Gomez, habt ihr schon mitbekommen, die nächste Hitzewelle rollt schon an. Deswegen kosten wir mal so einen durchwachsenen Samstag mal aus. Das hat nämlich auch was. Gleich haben wir für euch in unserer Gute-Laune-Playlist Take That mit Back for Good. Und hier sind Rufus und Chaka Khan mit Ain't Nobody. Ich bin Marie und freue mich, dass ihr wieder eingeschaltet habt.

Summer in the City von Joe Cocker für euren Samstag. Und jetzt gibt's einen meiner absoluten Lieblings-Love-Songs der 90er. Bekannt geworden ist der Song durch die Romcom Eine wie keine. Und jetzt kommen Sixpence None the Richer tatsächlich nach Deutschland. Und zwar gehen sie auf große Europa-Tournee. Im Herbst könnt ihr die Bands live erleben. Bis dahin gibt's diesen großartigen Song hier. Kiss Me. 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

0: in L.A. Der Megastar und ehemalige englische Nationalspieler hat bei der Verleihung gesagt, dass er als Junge aus einer Arbeiterfamilie sich niemals hätte vorstellen können, einmal eine solche Auszeichnung zu bekommen. Geehrt wurde David Beckham übrigens nicht nur für seine Fußballkarriere, sondern auch dafür, dass er den Fußball aktuell in den USA populärer macht und weit über den Sport hinaus Menschen begeistert. Übrigens wirklich ein total sympathischer Typ. Ich habe den durch Zufall mal im Soho Haus Berlin getroffen, weil eine Freundin da eine Mitgliedschaft hatte und bin aus allen Wolken gefallen. Deswegen war ich auch ein bisschen tollpatschig und ich muss sagen, David Beckham hat so sympathisch reagiert, ganz freundlich gelächelt, in die Augen geschaut. Er ist wirklich sehr bodenständig und deswegen freue ich mich umso mehr über seine Auszeichnung.
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Hier ist Spin Me Round von Dead or Alive, mehr 80er und die besten 90er. Und wir schicken euch auch noch zu den großartigsten Events und Konzerten. So zum Beispiel auch den Matthias. Den haben wir nämlich zu einem fantastischen Abend zu Bee Gees bei Main Course geschickt. Und er hat uns geschrieben, mein Vater und ich hatten einen richtig schönen Abend. Main Course hat die Story der Bee Gees und den Wandel der Musik super dargestellt. Sind ja aber auch einfach legendär. Hier sind die Bee Gees mit You Win Again. 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Und wenn ihr auch gewinnen wollt, dann checkt unbedingt mal unsere Seite aus auf nostalgie-radio.de.

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Halleluja, es ist Wochenende. Ach, fühlt sich das toll an. Ich hoffe, ihr habt heute keine großen Termine und wenn, dann nur schöne. Dazu liefern wir euch nur die größten Songs, gleich Survivor mit Eye of the Tiger. Und hier ist Annie Lennox mit Walking on Broken Glass. Ich bin Marie und freue mich, dass ihr wieder eingeschaltet habt.

Tom von Peter Schilling. So ein großer Ohrwurm kann nur von einem anderen großen Ohrwurm abgelöst werden. Und dafür gehen wir jetzt ins Jahr 1975 zurück mit diesem überragenden Klassiker von den Carpenters. Hier ist Please, Mr. Postman. 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

0: Wissenschaft näher gebracht und solche tollen Lehrer können nicht genug geehrt werden. Der Hamburger Lehrer Julian Lee, der wurde jetzt mit dem Deutschen Lehrkräftepreis ausgezeichnet. Sein Ziel ist es nämlich, Kinder nicht nur auf Prüfungen, sondern auch auf das Leben vorzubereiten. Besonders wichtig ist es ihm, junge Menschen beizubringen, Dinge anzupacken und anderen zu helfen. Also wenn ihr euch heute mal im Internet rumtreibt, dann recherchiert gerne mal nach dem Hamburger Lehrer Julian Lee. Es gibt natürlich so viele andere tolle Lehrenden da draußen. Ein ganz dickes Dankeschön an dieser Stelle, dass ihr diesen wichtigen Job macht, trotz all der Widrigkeiten.
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I Can See Clearly Now von Jimmy Cliff. Was für ein wunderschöner Song. Vor allem bringt er so ein bisschen Ruhe rein. Und in die Kategorie gehört auch der nächste Song. Der soll uns daran erinnern, genug Zeit zum Relaxen einzuplanen. Hier ist Frankie Goes to Hollywood mit diesem 90er-Kracher. Relax, Nostalgie, nur die größten Songs für euren Samstag.

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1: Mit Marie Gomez. Hi, hier heißt es Wochenende genießen und auskosten. Deswegen habe ich gleich für euch den ultimativen 90er-Kracher von Jennifer Lopez mit If You Have My Love. Ja, der war noch in den 90ern. Und hier sind Queen mit A Kind of Magic für euren Samstag.

Game On von Nazareth. Und jetzt beamen wir uns zurück in die 90er. Vom Gefühl her war die Spice Girls Girl Power Era ein ganzes Jahrzehnt lang, aber effektiv hat dieser Hype nur 2 Jahre gedauert. Denn tatsächlich von dem ersten Hit Wannabe bis zum Zerfall der Band, weil Gary Halliwell die Spice Girls verlassen hat, lagen nur 2 Jahre. Es fühlte sich aber wesentlich länger an, weil uns diese Zeit, vor allem uns Mädels, ziemlich geprägt hat. Hier sind die Spice Girls mit Who Do You Think You Are? 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

Plätze sind crazy. Forscherinnen und Forscher haben jetzt nämlich herausgefunden, dass unter unseren Füßen ein riesiges Netzwerk aus Pilzfäden verläuft. Dieses sogenannte Myzel zieht sich durch Böden auf der ganzen Welt und könnte insgesamt sogar 4 bis 6 Mal so viel wiegen wie alle Menschen zusammen. Das sind krasse Dimensionen. Noch beeindruckender, die Länge dieser unterirdischen Pilznetzwerke wird auf mehr als 110 Billiarden Kilometer geschätzt. Und das entspricht, um das einfach mal so ein bisschen bildlich zu machen, 2 Billionen Erdumrundungen. Dabei sind diese feinen Pilzfäden richtig wichtig. Sie helfen Pflanzen dabei, Nährstoffe und Wasser aufzunehmen und

0: spielen eine wichtige Rolle für gesunde Ökosysteme. Und wir fangen jetzt erst an, diese Pilzsysteme überhaupt zu verstehen.
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and the Gang für euer Wochenende bei Nostalgie. Als John Mellencamp 1983 einen Grammy für Best Rock Vocal Performance in der Kategorie Männer gewonnen hat, hat er gesagt, ich weiß gar nicht, was ich sagen soll, denn ich bin eigentlich nur ein Idiot. Klingt sehr nach Imposter Syndrome, aber das passiert ja vielen Künstlern. Hier ist einer der größten Rockhymnen der 80er. Hier ist John Mellencamp mit Hurt So Good. 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
7: Mit Marie Gomez dürfen wir euch gerade bei der Gartenarbeit begleiten. Seid ihr im Auto unterwegs, um die Einkäufe zu erledigen, oder chillt ihr einfach gerade in eurem Lieblingssessel und habt ein gutes Getränk in der Hand? Schön, dass wir euch begleiten dürfen. Wir liefern euch nur die größten Songs. Gleich habe ich Kim Wilde mit You Came dabei, und hier ist Dream mit Things Can Only Get Better.

am Samstag. Ich mache jetzt Urlaubsfeeling in 3, 2, 1 und zwar mit diesem Klassiker hier von Barry Manilow, Copacabana. Ich liebe diese unverkennbare Stimme und was für ein Klassiker aus dem Jahr 1978. 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

0: pünktlich zur WM gibt es viele, die im Panini-Sammelfieber sind. Deswegen gibt es schon einige Tauschevents in diversen Städten. Dabei ist es manchmal gar nicht so leicht, überhaupt an ein Panini-Heft zu kommen. So zum Beispiel in unserem Fall. Mein kleiner Sohn will da unbedingt mitmachen. Und jetzt haben wir eins ergattert, aber es war wirklich nicht so leicht. Seid ihr auch gerade im Sammel- und Tauschfieber? Kinder und Jugendliche machen nichts Digitales, sondern was Physisches. Hier werden Kompetenzen gefördert, Tauschen verhandelt. Aber ja, die Preispolitik, die darf natürlich immer hinterfragt werden. Trotzdem macht es einen Riesenspaß. Insgesamt 1000 Bildchen sind es diesmal übrigens, um ein volles Album zusammenzubekommen.
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Go von W. Euch einen schönen Samstag. Wart ihr in eurer Jugend schon mal in den Partner eines guten Kumpels oder einer guten Freundin verknallt? Das ist natürlich ganz harter Tobak und genau das wird in dem Song von REO Speedwagon verarbeitet. Kevin Cronin verarbeitet damit einen seiner Heartbreaks. Hier sind REO Speedwagon mit Can't Fight This Feeling. 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
9: Noch werden die Tage länger. In einer Woche haben wir den Peak schon wieder erreicht. Deswegen genießen wir diese langen Samstage im Juni und liefern euch dazu nur die größten Songs. Gleich The Chorus mit What Can I Do? Und hier ist der unvergleichliche Bruce Springsteen mit Born in the USA. Ich bin Marie. Schön, dass ich euch begleiten darf.

Jack and Diane von John Cougar. Gute Songs verhalten sich wie guter Rotwein. Die werden mit den Jahren einfach nur besser. Und deswegen habe ich für euch hier diesen Übersong aus dem Jahr 1966. Mein Gott, ist das lang her. 60 Jahre. Hier ist With a Girl Like You. 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

0: Klosterleben und gleichzeitig auf Social Media. Das funktioniert anscheinend richtig gut. Die Arenberger Dominikanerinnen aus Koblenz erreichen mit ihren Videos inzwischen Millionen von Menschen. Vielleicht seid ihr auch so wie ich auf eines ihrer bekannteren Videos gestoßen. Da hat nämlich einer der Nonnen ihren allerersten Döner probiert. Die 92-jährige Ordensschwester fand ihn richtig gut und hat einfach super süß reagiert. Kein Wunder also, dass dieser Clip fast 10 Millionen Mal angeschaut wurde. Mit ihren Beiträgen möchten die Nonnen übrigens zeigen, dass das Leben im Kloster alles andere als langweilig ist. Statt Vorurteilen gibt es deswegen einen Einblick in ihren Alltag und zeigen dabei ganz viel Gemeinschaft und Humor. Also mein Social-Media-Tipp für heute, die Arenberger Dominikanerinnen aus Koblenz.
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Walk of Life von den Dire Straits. 1988 war ein großes Jahr für Suzanne Vega. Sie war gleich dreimal für den Grammy nominiert. Im Grund war dieser tolle Song von ihr, den sie geschrieben hat, der wirklich auch eine ganz tiefe Bedeutung hat und von einem Jungen spricht. Es lohnt sich total, auf den Text zu achten. Hier ist Luca. 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
3: I love you always forever. Also so oder viel besser gleich von Donna Lewis. Joe Cocker mit dabei und das Captain Hollywood Project More and More. Das ist unser Samstagabend.

könnte bald einen neuen Kinorekord geben. Hier ist Nostalgie. 900 Millionen Dollar hat der Michael Jackson-Film an den Kinokassen bisher eingespielt. Und viel fehlt nicht mehr. Das erfolgreichste Biopic, so nennt man diese Art von Film, aller Zeiten, hatte knappe 11 Millionen Dollar. Es fehlen noch 11 Millionen Dollar bis zum erfolgreichsten Biopic. Bohemian Rhapsody, The King of Pop. Also auch hier gleich für euch mit The Way You Make Me Feel. Nach Evelyn Thomas kommt schön durchs Wochenende, durch unseren Samstagabend. Hier ist Nostalgie. High Energy heißt der Song. High.

0: Glückwunsch an Sophia und Noah. Eure Vornamen sind zum dritten Jahr in Folge die beliebtesten in ganz Deutschland. Triple geholt. Dich gefolgt von Emma, Emilia, Matteo und Theo. Paul übrigens bei den Jungs auf Platz 9. Vielleicht der ein oder andere ja auch inspiriert durch the one and only Paul Stanley. Kiss. Gleich für euch. I was made for loving you. Danach Cool and the Gang und Shania Twain. Hier bei Nostalgie mit den größten Partysongs durch den Samstagabend.
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1,5 Monate noch, dann ist sie endlich da, die neue Shania Twain-Platte. Ja, kommt, Little Miss Twain. Ich finde, da könnten sich noch mehr 90er-Stars ein Beispiel dran nehmen. Freshes Album von Ice-MC zum Beispiel, das letzte ist von 2004. So richtig erfolgreich war er 94 aber mit

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2: Nehmt doch die größten Party-Songs am Samstagabend immer und überall mit hin. In der kostenlosen Nostalgie-App, wenn ihr die auf dem Smartphone habt, sind wir immer mit dabei. Egal beim Einkaufen, Strandbar, Puerto Rico. Egal. Ricky Martin jetzt mit La Copa della Vida. Ich hoffe. Ja, ihr wisst, was ich meine. Donnerstag war auch mit dabei. Und jetzt Sound der 90er. Ace of Base.

Erfolgreichster WM-Song? Shakira, Waka Waka. Wahrscheinlich bekannteste Fußball-WM-Song aller Zeiten ist aber Ricky Martin, La Copa de la Vida. Ja, ich habe ihn geliebt damals, den Song. Ey, es ist eine Riesennummer. Aktuell übrigens auf Tour. Ende des Monats spielt er sein einziges Deutschlandkonzert in Oberhausen. Und auch Billy Ocean ist on the road. In einer Woche startet seine große UK-Tour. Denn an Rente denkt er auch mit 76 noch lang nicht. Nur die größten Party-Songs am Samstagabend. Caribbean Queen. Nostalgie hier. 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

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Morgen um die Zeit wird's ernst, Freunde. Erstes offizielles WM-Spiel für die deutsche Fußballnationalmannschaft gegen Curaçao geht's. Die sich wirklich was ausrechnen auch, ne? Also die sind ja wirklich guter Dinge. Wer mal gern mit dabei sein möchte bei so einem WM-Spiel, ohne gleich einen kleinen Kredit aufzunehmen, kann das tun für einen absoluten Schnapper von 70 Euro. Sagt ihr, Flo, wie geht das? Ja, man kann einen WM-Shoutout kaufen. Dann wird eure persönliche Nachricht vor einem Spiel direkt auf die Bildschirme im Stadion projiziert. Mit was machen die da kein Geld, ne? Aber nur, wenn ihr Glück habt, denn Zeitpunkt und Dauer und Platzierung der Anzeige wird nicht garantiert, sagt die FIFA. Emojis sind übrigens verboten. Nachricht darf nur maximal 30 Zeilen lang sein. Also entweder ihr nehmt Nostalgie, bester Sender ever. Würde funktionieren. Ich würde mir für 70 Euro kaufen, Deutschland, Curaçao 5:0. Würde ich draufschreiben lassen. Wir werden das Wochenende gleich mit MC Hammer, You Can Touch This, die Rhythmics sind mit dabei und jetzt gleich KZ and the Sunshine Band, Give It Up, Nostalgie am Samstagabend.

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nicht laut aussprechen, aber 36 ist der Geburtstag. Das hat die Nummer dieses Jahr gefeiert. MC Hammer, You Can't Touch, das ist rausgekommen übrigens im Geburtsjahr der Diddlmaus, die aktuell auch wieder großes Comeback feiert. Deswegen feiern wir auch so die 90er, ne? Das ist, alles kommt wieder.

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2: 20 Uhr roundabout am Samstagabend. Die einen gehen langsam feiern, die anderen machen Feierabend. Und zusammen glühen wir vor mit Bananarama und Robert De Niro Is Waiting. Gleich nach den 80ern, The Cure ist mit am Start. Und jetzt, the one and only DJ Bobo.

Ein Thriller von Michael Jackson, Madonna mit Like a Virgin, Purple Rain von Prince, The Boss war am Start mit Born in the USA, viele, viele mehr. Das waren noch Zeiten. Musik, die sich unsterblich gemacht hat. Genau wie der Sound der 90er. Culture Beat, Eurodance vom Feisten, Mr. Wayne hier bei Nostalgie.

So klingt der Samstagabend hier bei Nostalgie. Muss zugeben, ich bin auch ein bisschen dankbar für die coolen Temperaturen aktuell. Zeit zum Durchatmen und perfekte Gelegenheit, um den Ventilator im Schlafzimmer mal sauber zu machen. Weil ja auch der braucht regelmäßig Wartung. Man soll es kaum glauben, bevor es wieder jetzt dann heiß wird. Nächste Hitzewelle rollt nächste Woche an, wieder bis zu über 30 Grad nächste Woche. Bitte einmal schön drüber wischen über die Rotorblätter, sonst, wenn man den dann wieder anmacht, wird's staubig in der Luft. Und es geht noch viel besser mit dem Abstauben zu Let's Groove von Earth, Wind & Fire. Hören wir gleich nach The Bark und den Anfang machen Duran Duran, Notorious. Hier ist Nostalgie am Samstagabend.

auf Platte. Fast 6 Minuten lang. Let's Groove von Earth, Wind and Fire. Eine Songlänge, die man bei neuen Produktionen nicht mehr findet. Marlene Farmer hat da Anfang der 90er sogar noch eine Schippe draufgelegt. Des Enchantés im Original geht über 10 Minuten. So viel Story muss man sich auch erstmal ausdenken. Ne? Das war Kate Ryan ein bisschen zu viel des Guten. 2002 hat sie die Nummer auf knappe 3,5 Minuten runtergekürzt und eine Partyversion draus gemacht. Perfekt für einen Samstagabend. Kate Ryan, Des Enchantés. Nostalgie mit den größten Partysongs. Na schön.